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2: Guten Morgen am Donnerstag wünscht Christine Bangel. Wunderschöner rosaroter Himmel ist heute zu sehen. Vielleicht haben Sie es auch schon entdeckt.

0: 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So schön, dass Sie dabei sind. Freude und Leid oder Schmerz können manchmal ganz nah beieinander liegen. Vielleicht haben Sie das auch schon mal erfahren. Heute ist der Tag der Freude und im Wort zum Tag geht es um einen Bibelvers aus dem Psalmen, in dem der Beter in großer Not zu Gott ruft. Mehr dazu jetzt von Rolf Hille aus Heilbronn.
1: Es gibt Bibelworte, die sich tief in unsere Lebensgeschichte einprägen. Heute hören wir aus Psalm 39, Vers 13 einen Gebetsruf. Höre mein Gebet, Herr, und vernimm mein Schreien, schweige nicht zu meinen Tränen. Bei Beerdigungen habe ich oft dieses Psalmwort mit den Hinterbliebenen und der Trauergemeinde gebetet. Auch der Psalmsänger ist hineingerissen in die Angst, wie in einen dunklen Strudel. Er hadert mit dem Schicksal, das ihm widerfährt. Feinde haben Israel im Würgegriff. Gibt es noch eine Zukunft? Warum lässt Gott das zu? David blickt auf die Menschen um ihn herum. Er erkennt schmerzlich seine eigene Vergänglichkeit und Ohnmacht. Bei diesem Psalm steht mir ein Gemälde des norwegischen Künstlers Edvard Munch vor Augen. Eine düstere Landschaft tut sich auf. Munch nennt sein Gemälde, das im Nationalmuseum in Oslo hängt, der Schrei. Das Antlitz einer Person im Vordergrund bildet das Zentrum. Wer begegnet mir mit diesem lautstarken, stummen Schrei? In welche Hölle menschlicher Existenz führt mich das Bild? Aller Jammer der Welt springt mich an. Kein Funke Hoffnung oder Zuversicht tritt dem Beobachter entgegen. Ist der schöne Hintergrund nur ein Wunschtraum? David schüttet dem Psalmgebet alles Elend der vergänglichen Menschen vor Gott aus. Ist der hoffnungslose Schrei das Letzte? David weiß angesichts der abgrundtiefen Verlorenheit des sterblichen Menschen um die Hand Gottes, die ihn in Todesangst festhält. Ich bin ein Fremdling auf Erden. Nichts habe ich in die Welt hineingebracht und nichts kann ich aus ihr mitnehmen. Dennoch der herzzerreißende Schrei verhallt nicht im Leeren, sondern hat Gott zum Adressaten. Ich weiß nicht, in welcher Situation Sie, liebe Hörerinnen und Hörer, sich heute befinden. Aber Gott ist im Elend nahe. Er kennt den Jammer, er überhört unser Rufen nicht. An wen kann ich mich in meiner Angst wenden? Sind Sie aufgewühlt angesichts der Weltlage mit Ihren Kriegen, dem Hunger und der Flucht? Dann bringen Sie diese Worte des Klagepsalms mit der Leidensgeschichte Jesu Christi in Verbindung. Jesus ging seinen Weg im Gebet verbunden mit seinem himmlischen Vater. Nicht erst seine Verurteilung und der Gang zur Hinrichtung bringt ihm Verachtung, Hohn und Spott ein. Er muss immer neue Herausforderungen ertragen durch Verrat, Folter und Schmerz. Am Ende seines Lebens stößt er am Kreuz den Schrei aus: mein Gott, warum hast du mich verlassen?" Hier fleht der Gottessohn den Vater im Himmel an: "Schweige nicht zu meinen Tränen, wende deine Plage von mir, ich vergehe." Sprechen auch Sie in aller schonungslosen Offenheit mit Gott über Ihre Situation. Kommen Sie im Gebet zu Jesus, dem Schmerzensmann. Er hat alles Leid und alles menschliche Elend durchlitten. Die Klagepsalmen waren seine ständigen Begleiter. Wagen Sie es, mit Jesus durch das finstere Tal zu gehen. Gott ist da, denn Jesus ist gerade in den aussichtslosen Krisen und Verwundungen des Lebens an unserer Seite. Er hilft, weil er für uns durch das dunkle Tal des Todes gegangen ist. Der Mensch in seiner Verzweiflung, wie ihn Edvard Munch expressionistisch und schonungslos darstellt, steht in krassem Gegensatz zu dem Menschen Jesus von Nazareth, der jeden, der sich an ihn klammert, aus dem Tal des Todes herausführt. Wohl dem, der einen Adressaten für seinen Schmerz hat, wohl dem, der in der Einsamkeit des Sterbens nicht ohne Hoffnung bleibt.
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1: Gleich geht's hier in Aufgeweckt um den bekanntesten Bibelvers überhaupt, so sagt man. Bestimmt kommen Sie drauf, welcher das ist. Ein kleines bisschen Zeit zum Rätseln gibt's noch. Deborah Rosenkranz verrät Ihnen gleich die Lösung in Ein Wunder für jeden Tag.

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1: Glaubst du das wirklich? Was ist der wahrscheinlich bekannteste Bibelvers überhaupt? Na, kommst du drauf? Genau. Gott hat die Menschen so sehr geliebt, dass er seinen einzigen Sohn für sie hergab. Jeder, der an ihn glaubt, wird nicht zugrunde gehen, sondern das ewige Leben haben. Johannes 3,16. Dieser Vers könnte ganz anders lauten. Ganz, ganz anders. Stell dir die Situation vor. Jesus unterhält sich gerade mit Nikodemus, einem religiösen Führer, der ihn nicht offen anerkennen will. Seien wir ehrlich, das nervt. Dann weiß Jesus zu diesem Zeitpunkt schon, dass die Mächtigen ihn ablehnen und Menschen ihn missverstehen werden, also genau die Menschen, für die er überhaupt erst auf die Welt gekommen war. Und er weiß, dass sein Weg ihn ans Kreuz führen würde. Puh, das ist mehr, als ein Mensch ertragen kann. In diesem Moment hätte Jesus also auch zu Recht sagen können: Ihr habt nichts verstanden und ihr wollt auch nicht verstehen. Ich bin fertig mit euch. Mein Vater wird mit euch abrechnen. Man hätte es ihm nicht einmal übel nehmen können. Doch statt "Ihr versteht nicht", sagte er: Jeder, der an mich glaubt, wird nicht verloren gehen. Obwohl wir nicht verstehen, schenkt Gott uns das Leben. Glaube nur. Diese Aussage wiederholt sich in der Bibel, zum Beispiel in Markus 5,36. Und vielleicht hast auch du es völlig vermasselt. Vielleicht fühlst du dich so weit weg von Gott, dass es dir unmöglich erscheint, dass diese Liebe heute auch dir gilt. Doch nicht, nachdem du dich verhalten hast, wie du dich verhalten hast. Doch nicht, nachdem du gesagt hast, was du gesagt hast. Nikodemus zweifelte. Jesus liebte. Nikodemus wollte alles erklärt haben. Jesus forderte ihn heraus: Glaube nur. Wirst du heute glauben, ohne zu verstehen? Glauben, denn Jesus gab dennoch sein Leben? Die Menschen wollten nicht verstehen. Das hielt Jesus nicht davon ab, sein Leben dennoch zu geben. Für Menschen wie dich und mich, die zweifelten, die unperfekt waren. Gott liebt nicht, weil wir verstehen. Gott liebt, damit wir glauben. Glaubst du? Gott liebt nicht, weil wir gut sind. Er liebt, obwohl wir es nicht sind. Danke für dich.
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0: Ich wünsche Ihnen einen Tag voller Freude heute am Internationalen Tag der Freude. Albert Einstein, der soll mal gesagt haben, die Theorie ist, wenn man alles weiß und nichts funktioniert. Die Praxis ist, wenn alles funktioniert und keiner weiß, warum. Praxis ist, wenn es trotzdem klappt, würde ich jetzt einfach mal sagen. Und wie das in der Bibel steht, das hören wir jetzt von Wolf-Dieter Kretschmer im Anstoß.
1: Kennen Sie das auch? Die Theorie besagt das eine. Im alltäglichen Leben hingegen wird etwas völlig anderes praktiziert. Offensichtlich haben die Christen im ersten Jahrhundert die gleiche Herausforderung gehabt. Das entnehme ich zwei Versen aus dem Jakobusbrief. Jakobus, der Leiter der Jerusalemer Gemeinde, schreibt im zweiten Kapitel seines Briefes: Wenn ihr das königliche Gesetz erfüllt nach der Schrift, liebe deinen Nächsten wie dich selbst, so tut ihr recht. Wenn ihr aber die Person anseht, tut ihr Sünde und werdet überführt vom Gesetz als Übertreter. Jakobus Kapitel 2, Vers 8 und 9. Meinen Nächsten wie mich selbst lieben, das ist Jesus zufolge Teil des Doppelgebots der Liebe. Von einem Gesetzeslehrer nach dem größten Gebot gefragt, hat Jesus geantwortet, das höchste Gebot besteht darin, Gott, den Herrn, zu lieben. Daneben hat Jesus das Gebot gestellt, liebe deinen Nächsten wie dich selbst. Jakobus legt mir noch etwas ans Herz. Ich sündige, wenn ich Menschen unterschiedlich behandle. Das ist ein hoher Maßstab und ich frage mich, wie kann ich heute danach leben? Vielleicht hilft es, dass ich mir vor Augen halte, das Heil, das Jesus gebracht hat, gilt ausnahmslos allen Menschen in gleicher Weise. Gott macht keinen Unterschied. Deshalb tue ich gut daran, ebenfalls alle Menschen gleich zu behandeln.
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